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2: Mit Matthias Matuschek. 6 Uhr. Einen wunderschönen guten Morgen. Es ist wieder soweit. Ein warmer Sommertag bittet um eure Teilnahme. Und ich habe gelernt gestern und in den vergangenen Tagen, weil viele mir geschrieben haben, der erste Song ist entscheidend. Der erste Song, wir stellen den Wecker und wir machen um 6 Uhr Radio an, um die senile Bettflucht zu hören. Und der erste Song ist entscheidend, der schraubt sich dann ins Hirn und scheint viele von euch zu begleiten. Das macht die Sache für mich nicht ganz einfach, ehrlich gesagt. Boah, Alter. Sollte nach Möglichkeit immer ein schöner, ein positiver erster Song sein. Mit was fange ich denn dann heute an? Sitz schon seit 3 Stunden hier und überlege. Nein, ist nicht wahr. Sind nur 2 Stunden, aber mir ist was eingefallen. Das ist doch schön, oder? Da kann man mitwippen, mitsummen. Ich finde die Nummer sehr sympathisch. Und so gehen wir den heutigen Tag an.
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It's on again. Alicia Keys. 10 Minuten nach 6. Alicia Keys zusammen mit Kendrick Lamar. So, sag mal, Leute, ich weiß, es ist noch früh, aber wer hat denn bitte Südafrika auf der Rechnung? Also, was ist denn? Ich hab viele Punkte bekommen bei unserem Tippspiel. Viele. Was hat sich geändert? Nichts. Null. Ich bin immer noch 63. Und es gibt zwei 63er. Es gibt auch noch zwei 68er. Das heißt, es gibt auch noch mehrere 56er, mehrere 54er. Es ist... Und jetzt müssen wir heute wieder Tipps abgeben, was nicht einfach ist. Curaçao, Elfenbeinküste. Das gibt einen Sieg für die Elfenbeinküste. Aber das ist ja auch keine Kunst, das werden auch alle anderen tippen, selbstverständlich. Was wird die Elfenbeinküste? 2-0 werden sie gewinnen, oder? Ja, so. Ecuador, Deutschland wird schwierig. Da geht es um nichts mehr. Ecuador ist definitiv raus, wir sind definitiv weiter. Wir werden wahrscheinlich mit der dritten Garde spielen, mit dem Zeugwart und mit dem Koch und weiß nicht, wer da sonst noch so aufläuft. Und es geht um nichts und ums Renommee. Boah, wird da überhaupt ein Tor fallen? Wir werden gewinnen müssen, weil es gar nicht anders geht. Und zwar mit einem fiesen 1-0. So. So, und dann müssten wir, glaube ich, auch noch Japan-Schweden tippen. Japan-Schweden. Japan ist schon hart drauf. Ich glaube, das gibt ein Unentschieden. Wobei Schweden muss... Ja, es gibt Unentschieden. Tunesien, Niederlande ist relativ einfach, weil Tunesien hat, glaube ich, schon den 9. Trainer gewechselt, obwohl die Tunesien 0, Niederlande 4. So. Und dann müssen wir auch noch Paraguay, Australien machen. Paraguay wird tatsächlich ein Tor schießen, aber Australien wird 2-1 gewinnen. Türkei, USA, ja. Bei den Türken ist es so, die sind raus, die haben dann auch keinen Bock mehr. Die haben null Bock. Alter. 1, USA, 2. Tipps speichern. So. Und jetzt machen wir noch ein bisschen Fußballmusik, wie wir das gewohnt sind am Morgen. Aber diesmal, bitte. Hier, Bosnien-Herzegowina, gestern. Grandios, oder? Alter Vater, wer hätte das gedacht, dass die Bosnier nochmal so aufmatchen?

Stop the Train. Wie das funktioniert, hat uns die Bahn ja gezeigt in den letzten zwei Tagen. Clint Eastwood, General Saint. Gleich 20 Minuten nach 6. Schönen guten Morgen.

Das ist Giovanotti bei Figure FM. Ragazzo Fortunato. 6 Uhr gleich 25 Minuten, 5 vor halb 7. Donnerstagmorgen. Hier ist Figure FM mit der senilen Bettflucht. Und Ruby

Sag meinen Namen. Tove Stürke heißt die Künstlerin. Tove Stürke. Say my name. Feel Good FM hier. 6.31 Uhr, Donnerstagmorgen. Hier sind die Floodlights. The light won't shine forever.

absolut tolle Nummer von den Floodlights. The light won't shine forever. Das musste jetzt auch John Mayer erkennen, dass das Licht nicht für immer scheint. John Mayer, ihr wisst schon, John Mayer. Frauen kennen John Mayer, alle Frauen lieben John Mayer. John Mayer, der Your Body is a Wonderland-Sänger, der Charmeur, der schon mit so vielen, vielen, vielen prominenten Frauen zusammen war. Und der aber letztes Jahr sich in Kat Stickler verschossen hat. Das ist eine Influencerin, eine bekannte, berühmte. Und dann hatten die beiden eine Affäre, die allerdings jetzt anscheinend auch schon wieder vorbei ist, weil die Terminkalender der beiden so dermaßen voll sind mit unterschiedlichsten Terminen, dass sie sich gar nicht mehr sehen. Also so lautet die offizielle Erklärung dafür, dass John Mayer wieder auf dem Markt ist. Das wird alle Frauen weltweit freuen. John Mayer und Kat Stickler sind nicht mehr zusammen, haben sich in aller Freundschaft getrennt, sind nach wie vor freundschaftlich verbunden, aber haben halt festgestellt, dass sie verschiedene Interessengebiete haben und das geht halt jetzt nicht mehr. John Mayer ist wieder auf dem Markt. Oh, hier ist John Mayer. Bei Feelgood FM um 6:37 Uhr. Heartbreak.

Sycamore Tree bei Feel Good FM. 6:45 Uhr. 6:45 Uhr. Drei Viertel sieben, wenn wir einen Bayern sagen.

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1: 6.48 Uhr. Es ist Donnerstagmorgen, 25. Juni. Ich würde euch jetzt ganz gerne noch erzählen, dass Heino ein FPÖ-Fest abgesagt hat. Heino. Ich weiß nicht, kann sich jemand noch an Heino erinnern? Schwarz-braun lässt die Haseln. Ja, der ist von der FPÖ eingeladen worden. Auf ein Fest. Angeblich hätte ihm die FPÖ 100.000 Euro Gage gezahlt. Da muss man auch mal wissen, was da los ist. Wenn heute eine politische Partei in der Lage ist, 100.000 Euro auszugeben für eine, wie soll man sagen, für eine lebende Leiche. Oh Gott, das darf doch alles nicht wahr sein. So, aber diese Nachricht wäre nicht lustig, wenn Heino nicht abgesagt hätte, weil er sich angeblich nicht politisch irgendwie vor den Karren spannen lässt. Die Meldung wird erst dann lustig, wenn man weiß, wer als Ersatz aufgetreten ist bei der FPÖ. Nämlich Roberto Blanco. Was hat er da gesungen bei der FPÖ? Ein bisschen Gas muss sein oder was hat er da? Was hat er da auf der? Man weiß auch nicht, wie viel. Er hat weniger bekommen als 100.000 Euro. Aber das fällt dann ganz offensichtlich unter die Abteilung: Ich bin alt, ich brauche das Geld. Ja. So, ihr könnt euch jetzt auswählen. Soll ich jetzt was von Heino spielen oder von Roberto Blanco? Wie soll ich euch den morgen jetzt hier FPÖ-mäßig, Fascho-mäßig versauen? Hä? Machen wir Ichi Knitschi Silberditschi? Soll ich ein Mashup machen aus Heino und Roberto Blanco? Oder soll ich einfach nur den Mittelfinger ausstrecken? Ich denke,
2: this is a journey into sound.
1: So machen wir es. Schönen guten Morgen. A journey which along the way

Ich habe mich gegen Heino und gegen Roberto Blanco und für Nana Mouskouri entschieden. War das in Ordnung so? Dankeschön. Feel Good FM hier am Donnerstagmorgen mit der senilen Bettflucht. 6 Uhr gleich 55, 5 vor 7. Das ist Everlast. What it's like. Es wird ein heißer Tag.

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7: Gefühlt ging diese Stunde schnell vorbei. Gefühlt waren das nur 50 Minuten. Ist das jetzt nur mein Gefühl oder ist es auch euer Gefühl? Egal. Wir haben 7 Uhr, ob ihr es glaubt oder nicht. Tja, tja, tja. So, jetzt müssen wir allerdings musikalisch ein bisschen, also 7 Uhr ist die Stunde, da pressiert es dann wirklich, wisst ihr? Das ist die Stunde, wo viele so sagen, ich bin nochmal eingeschlafen, verdammt nochmal.

Guten Morgen. Wunderschönen guten Morgen. Guten Morgen, guten Morgen. 7 Minuten nach 7, Figur FM hier.

Gun, Silver Fox nennt sich diese Formation. Klingt sehr alt, ist aber relativ neu und wunderschön. 11:11. So, dann gehen wir mal ganz kurz der Frage nach, gibt es eigentlich, also lebt eigentlich die Hamstermatte noch? Leider ja. Donald Trump ist nach wie vor am Leben. Es ist sogar so, dass er sich besser Gesundheit erfreut. Also körperlich. Geistig hat er sich ja schon vor 20 Jahren, ach, eigentlich schon seit Geburt, separiert. Donald Trump, ihr wisst schon, das ist der Typ, der Pool-Probleme hat. Der Reflecting Pool ist umgekippt und jetzt hat er die Algensache sehr verständlich anderen Leuten zugeschoben. Während er vor ein paar Wochen noch gesagt hat, unzerstörbar dieser Pool, hat er jetzt neulich behauptet, jemand mit einem Teppichschneider hätte den Pool zerschnitten. Er hat Probleme mit Pools. Ja, der Reflecting Pool ist gegen ihn. Der Reflecting Pool ist eindeutig Antifa. Der Pressepool ist auch immer gegen ihn. Da kommen immer so unangenehme Fragen. Und über seinen Genpool, glaube ich, brauchen wir gar nicht sprechen. Der ist komplett im Eimer. Egal. Wir haben Sommer. 7:13. Hier ist ein Klassiker von Fleetwood Mac. Die Nummer heißt Everywhere.

Fleetwood Mac Everywhere. Überall auf der Welt wird Fußball geguckt. Ja, ich weiß, nicht jetzt um diese Uhrzeit, aber grundsätzlich. Sag mal, habt ihr eigentlich nicht auch den Eindruck, dass, ich weiß, man es gibt immer ein gespaltenes Verhältnis zu dieser WM, ne? Weil ja eins der Austragungsländer, die Vereinigten Staaten, sind sehr problematisch, sehr problematisch. Aber da können ja die anderen beiden, also Mexiko und Kanada, nichts dafür. Versteht ihr? Und ich guck tatsächlich ganz gerne. Ich kann nicht alles sehen. Klar, ich muss für euch ja früh aufstehen und muss dann relativ früh ins Bett und sehe sehr wenig. Heute gucke ich mir das Spiel natürlich an, der deutschen Mannschaft. Und ich habe so manchmal, wenn die Kamera so durch die Zuschauer geht, vor allem bei den Spielen in den USA, habe ich so manchmal den Eindruck, ich weiß nicht, ob es nur mir so geht oder ob ihr auch so empfindet, aber ich habe den Eindruck, dass diese Weltmeisterschaft für die Vereinigten Staaten nützlicher ist, um die Welt zu entdecken, als für die Welt die Vereinigten Staaten zu entdecken. Wisst ihr, wie ich meine? Ich habe manchmal so den Eindruck, da sitzen welche oben und sagen, Ecuador, was ist denn das? Das ist ein Land. Das ist die Schweiz. Ich dachte, das sind Deutsche. Okay, ich bin schon ruhig. 17 Minuten nach 7. Feelgood FM hier mit der senilen Bettflucht und Travis.

Strange Frontier. Das ist Roger Taylor. Uralt. Müsste 80er gewesen sein. Coole Nummer. Roger Taylor ist nach wie vor am Start. Roger Taylor, ihr wisst schon, der Schlagzeuger von Queen, hat ein neues Album gemacht. Kommt jetzt dann im Herbst irgendwann raus. Erster Song aus diesem Album heißt Come on Summer, it's Party Time. Tolle Nummer, wunderschön. Was mache ich mit dem Teil?

die senile Hitbucht für diese Woche. Roger Taylor. Come on, Summer. Gleich 7.30 Uhr, halb 8. Schönen guten Morgen, es ist Donnerstag. Hier ist Feel Good FM. Lass uns ein bisschen Sommermusik machen. The Ring of Fire. Hier ist Wookie und seine Version von Ring.

0: ist doch der lässige Sound für so einen heißen Tag wie heute, oder? Komm schon.
1: Ja.
0: Ey, ein bisschen Hip-Hop am Morgen, das schadet nicht. Das schadet überhaupt nicht. Auf gar keinen Fall. Auf gar keinen Fall. Es ist Donnerstag. Es ist 7.40 Uhr. 20 Minuten vor 8. Viele von uns haben schon die schlimmsten Befürchtungen an diesem Tag, weil es wieder so heiß wird. Und es ist ja so unangenehm, wenn es warm draußen ist.
1: Ich weiß.
0: Man möchte am liebsten einfach liegen bleiben, einfach nichts tun. Wie wär's mit einer Ode an die Faulheit, ans Rumgammeln? Einfach mal nichts tun in diesem heißen Sommer. Und das alles ohne schlechtes Gewissen. Gibt es sowas? Ja, sowas gibt es. Sowas kommt morgen zum Beispiel sogar als Song raus. Die Novak hat sich Gedanken darüber gemacht. Und rausgekommen ist ein Song namens Das Schönste.

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Ein wundervoller Song. Ich liebe diesen Song. Ganz neu. Kommt morgen offiziell raus. Die Novak und das Schönste. Hier ist Feelgood FM mit der senilen Bettflucht. Das ist Donnerstagmorgen. 7 Uhr gleich 45. Hier ist Jussie Smith. Der Typ ist aus Australien. Ein Multi-Instrumentalist. All die Instrumente, die ihr hört, spielt er selber. Little Journey. Die Sonne geht auf. Woo!

0: 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Um 7.52 Uhr. Figur FM hier, guten Morgen. 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
2: Egal wie heiß es draußen ist. Es ist 8 Uhr. Schönen guten Morgen. Dritte Stunde senile Bettflucht, Donnerstag, 25. Juni. Das ist ein Tag, der unter anderem zum Beispiel in den Vereinigten Staaten der sogenannte Leon Day ist. Leon Day, wenn man Leon rückwärts liest, heißt es Noël. Also Weihnachten auf Französisch. Und es gibt ja Länder, an denen am 25. Dezember Weihnachten gefeiert wird, nicht am 24. wie bei uns. Und deswegen ist es jetzt genau noch 6 Monate bis Weihnachten. Und da sind einige auf die Idee gekommen zu sagen, hey, Matuschke, spiel doch mal ein Weihnachtslied. Das ist das Problem mit dieser Hitze, weißt du? Das ist das Problem mit dieser Hitze, dass Leute einfach nicht mehr Herr ihrer Sinne sind. Oh. Ich werde jetzt kein Weihnachtslied spielen. Wie seid ihr denn drauf?

habe. Ich habe einen Song gefunden, wo das Wort Weihnachten drin vorkommt. Ist aber kein Weihnachtslied. Es ist kein Weihnachtslied. Wirklich nicht. All you folks back home, I'll never tell you this. Das ist Morton Harkett bei Feelgood FM. 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

Morten Harket, A Kind of Christmas Card. 8:08, Donnerstagmorgen. In einem halben Jahr ist Weihnachten. Gut, man kann darüber reden, selbstverständlich, aber das ist ja jedes Jahr das Gleiche. Was mir allerdings eingefallen ist zum Thema Weihnachten, wäre tatsächlich etwas, was die meisten von uns wirklich nicht auf dem Schirm haben, was jedes Jahr aufs Neue passiert, nämlich der Run auf die Weihnachtsgeschenke kurz vorm Fest. Und da hätte ich dann doch eine Idee. Habt ihr schon diese wundervollen Kaffeetassen gesehen, die es bei uns auf der Homepage gibt unter feelgood.fm? Es gibt wundervolle Kaffeetassen. Und wenn ihr jetzt schon zuschlagt, dann habt ihr schon einige Geschenke. Wisst ihr, dann habt ihr weniger Stress im Dezember. Und ihr tut was Gutes. Weil ihr mich morgens anschaut. Zum Beispiel. Nee, aber jetzt mal ohne Witz, wir haben echt tolle Kaffeetassen. Also wenn ihr noch Geschenke braucht, und warum nicht jetzt schon die Geschenke besorgen? Weniger Stress im Dezember, ist doch toll. Mal abgesehen davon, dass Kaffee das wichtigste Getränk auf der Welt ist. Zweitwichtigste. Bier ist das Wichtigste, ich weiß. Oder für einige von euch Aperol Spritz, ich weiß.

Jess Glynn ist für euch da. So wie ich am Morgen. 16 Minuten nach 8. Feelgood FM hier.

Perfect Kiss, das war auch schon mal eine senile Hitwucht, wenn ihr euch erinnern könnt. Könnt ihr euch noch erinnern? Schon, oder? Wunderschöne Nummer von Alexis Taylor und Mike Simonetti. 20 Minuten nach 8. Ich bin ja in dieser Stunde immer bemüht, gute Nachrichten für euch rauszufinden. Dummerweise ist das leider dieser Tage nicht ganz so einfach. Und die nächste Nachricht ist eigentlich, also für uns, für Feelgood FM eigentlich dann doch eher gut, aber für viele andere nicht so gut, denn es geht jetzt langsam aber sicher dem gewöhnlichen Autoradio an den Kragen. Ihr wisst ja, die Vereinigten Staaten sind meistens Vorreiter, nicht unbedingt nur bei guten Sachen, sondern eben auch bei schlechten Dingen. Und in den Vereinigten Staaten gehen jetzt schon viele Leute auf die Barrikaden, weil sowohl der Mittelwellen- als auch der UKW-Empfang sollen aus dem Auto verbannt werden. Begründung der Autohersteller wäre, das ist krass, dass zum Beispiel die Elektroautos elektromagnetische Felder erzeugen, die den Empfang von Kurzwelle und Ultrakurzwelle und so weiter und Langwelle, und es stört. Und deswegen muss es raus. Jetzt hat man aber rausgefunden, das stimmt überhaupt nicht. Ja? Mehrere Elektroautohersteller haben das Problem bereits gelöst und zwar mit ganz einfachen Mitteln. Es ist nichts Schlimmes. Es gibt aber jetzt tatsächlich weiterhin Bestrebungen, gewöhnliches Radio, also UKW-Radio aus dem Auto zu verbannen. Und zwar mit folgendem Hintergrund. Das hat man jetzt rausgefunden. Ich weiß nicht, wenn ihr im Moment euch damit beschäftigt, ein neues Auto zu kaufen. Deutsche Autohersteller sind gerade dabei, alle Knöpfe in den Autos zwar anzubieten, aber wenn ihr drauf drückt, passiert nichts. Zum Beispiel Sitzheizung. Ja? Da ist ein Knopf für Sitzheizung. Und wenn ihr dann auf Sitzheizung drückt, dann erscheint auf dem Bildschirm ein Bezahlmodell. Wenn ihr Sitzheizung haben wollt, müsst ihr Geld überweisen. Das ist kein Witz. Das ist der größte, neueste Schwachsinn überhaupt. Alles kostet jetzt extra. Also das geht. Der Scheibenwischer funktioniert noch so, aber ansonsten alles andere kostet. Und genauso hat man das jetzt auch mit Radioempfang vor. Also es gibt dann noch die Möglichkeit, Radio zu empfangen, aber du drückst dann auf den Knopf und willst UKW haben und dann sagt dir der Autohersteller, nö, da musst du 19,50 Euro bezahlen, dann kannst du 4 Wochen Radio hören. Alter, ist das scheiße. Aber die gute Nachricht ist, man muss ja so ein Auto nicht kaufen, weißt du? Dann sagt man einfach, nee. Dann nehme ich irgendwas voll ausgestattetes aus Asien oder Frankreich oder Italien. Und dann hat sich die Sache. Hier ist Regina Spektor um 8:23 Uhr bei Feelgood FM. On the Radio.

So die Circa Waves zusammen mit Alfie Templeman und Lemonade. Wir müssen da viel trinken. Heute und in den nächsten Tagen. Selbstverständlich. Viel Flüssigkeit. Gerne auch Limonade. Warum nicht? DJs. Das ist 8.30 Uhr. Schönen guten Morgen. Donnerstag, der 25. Juni. Feel Good FM hier. Mit den Global DJs. Und The Sound of San Francisco.

San Francisco. Schönen guten Morgen. Senile Bettflucht hier. Mit dem Rhythmus für den Tag. 8:33 Uhr. Wir sind Block and Crown.

So, jetzt dürfen dann alle wach sein. Block Crown und Martina Budde, don't go. Uhr 38. Der Wecker klingelt. Aufstehen! Wir sind The Pretty Reckless bei Feel Good FM und Heaven Knows.

Das sind Wilderado und Head Right bei Feel Good FM. So, ich muss jetzt zuerst mal meine Klimaanlage nochmal anmachen. Ich habe die ausgemacht, weil ich sitze genau hier über unter dem Ausströmer. Aber es ist so, ist sie an? Ja. Es ist so, dass, das ist ja, also Leute, das ist ja, ist schön. Es ist schon schön. Also wenn man eine Klimaanlage hat, ist es schön. Ansonsten ist es wie auf Sansibar. Kein Unterschied zu Sansibar. 8:45 Uhr. Hier ist Stoppbock.

Jobi Joba. Das ist altgriechisch und heißt auf Deutsch, Scheiße ist das heiß. 8:09, Figo FM hier. Das waren die Gypsy Kings. Und das hier ist Salome de Bahia. Natürlich fühle ich alright. Es ist Sommer. Und wir haben schon 30 Grad.

Das war's von mir, ich bin raus. Danke für die Aufmerksamkeit. Schönen sonnigen Tag euch allen. Bis morgen früh um 6. 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

Also inzwischen sind wir alle so heiß. Hallo meine Lieben, Feelgood-Faktor am heißen Donnerstag. Ich leide mit euch. Bei meinem Freund Bernhard in Kronach gestern 41 Grad. In München gerade jetzt 37. Und es geht noch weiter. Nach oben. Das Thermometer. Wie heißt das Ding? Thermometer.

paar positive Gedanken machen mit The Neighborhood und Sweater Weather. Also irgendwann kommt es dann schon wieder, dass man froh ist, wenn man ein Sweatshirt überstreifen kann. Aber wohl nicht die nächsten Tage. Da ist es wohl besser. Ja, was sieht man an? Am besten nichts.

ist on. Und es wird wohl auch so bleiben und immer mehr werden, auch wenn viele Menschen sagen, alter Schmarrn mit dem Klimawandel, es war früher auch schon heiß im Sommer. Ich habe da auch so ein paar Kandidaten an der Hand. Keine Freunde, aber Leute, die ich kenne, nenne ich sie. Die waren so vor 45 Jahren mit mir zusammen und mit guten Freunden von mir im Münchner Nachtleben unterwegs. Im Juli und im August war immer angesagt, wir hatten nämlich einen guten Bekannten, der wiederum war Bademeister im Prinzregentenbad. In der Prinzregentenstraße, am Prinzregentenplatz in München. Und der war nachts immer gerne bei uns im Sugar unterwegs und hat gerne auf Haus getrunken. Dafür haben wir dann zwischendurch mal den Schlüssel für die Hintertür zum Bad von ihm bekommen. Konnten dann also morgens um 6 im Juli und im August zwischendurch das Bad anfahren, durch den Hintereingang reinschleichen, sind dann hoch auf die Steinterrasse geklettert. Haben uns dann, natürlich, weil wir ja sonnen wollten, eingecremt, aber nicht mit Lichtschutzfaktor 150, sondern mit, wie hat das Zeug geheißen damals, Chambafi, die Everestbräune oder Tiroler Nussöl und sonstiges. Und haben uns dann in die Sonne gelegt und sind irgendwann Mittag um 1 oder um 2 erwacht. Und wir hatten damals, also damals hast du noch nicht mal einen Sonnenbrand gehabt, nach so vielen Stunden mit Öl auf der Haut in der prallen Sonne. Jetzt, wenn man das machen würde, dann wäre man ein Stück Presskohle hinterher. Und die sind jetzt ungefähr in meinem Alter und haben jetzt auch die letzten 45 Jahre verfolgen können. Und jeder von denen, der immer noch behauptet, es hat sich überhaupt nichts geändert mit dem Wetter, dem haben's einfach ins Hirn geschissen.

nicht verwechseln, die Band, gell? Das ist nicht Azedeze. Die heißen Lifewire. Wobei die Nummer auch von ACDC sein könnte. Natürlich. Ja. Was bestellen wir uns jetzt beim Kellner? Vielleicht ein Eskimo Flip? Klares Wasser mit viel Eiswürfeln und ein Strohhalm drin?

0: Roger, Shania Twain. Ja, wie soll ich's euch denn jetzt sagen? Also natürlich ist Hitziger von AC/DC. Bin gerade vom Herrn Werner E. aus M. in B. in D. aufgeklärt worden. Das ist die Hitze. Die Hitze bei euch, die euch dann verwirrt macht, wenn ich Schmarrn erzähle, denn bei mir ist es ja nicht so heiß. Bei uns ist es nach wie vor für die Jahreszeit zu kühl. Ich sitze hier bei entspannten 27 Grad, will euch jetzt aber nicht neidisch machen. Aber wenn ihr der Hitze entfleuchen möchtet, dann kommt einfach nach Zypern. Also hier ist jetzt momentan echt wunderschön. Aber ich habe eigentlich ein ganz anderes Thema auf der Nadel. Ich habe oder spiele mit dem Gedanken, eine Reisefirma aufzumachen, aber nicht eine normale, sondern für meine lieben Freunde, die Verschwörungstheoretiker, besonders für die, die immer wieder von der Scheibe sprechen. Firmenschild habe ich schon entworfen, heißt Lemming Tours. Wir bringen Sie zum Rand der Erde und darüber hinaus. Buchen Sie heute noch Ihr One-Way-Ticket an den Rand des Wahnsinns. Dort wartet dann Captain Jack Sparrow mit einer Planke und da dürfen Sie dann alle drüber laufen. Wie ich auf dieses schmale Brett komme, erzähle ich euch gleich. Jetzt hören wir uns erstmal den Conspiracy Music Guru an. Der berichtet vom Flat Earth Man.
1: Well, I met a man the other day who thought the earth was flat. I said, man, you must be crazy. Where the hell is your tinfoil hat? But he spoke with such conviction, and he believed the words he spoke. 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But why would he believe this? And why believe such things? 'Cause everybody knows the earth's a ball and that it spins. Well, you must be pretty crazy if you think the earth is flat. 'Cause we all know that it's a globe, and that's a simple fact. So I said, what about the photographs that NASA takes from space? He gave a knowing smile and told me, man, those things are fake. But what about the videos that I've seen with my two eyes? What a

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1: The Flat Earth Man. Draufgekommen auf meine sensationelle Geschäftsidee mit den Lemming Tours bin ich, nachdem seit gestern, vorgestern, mit wahnsinnig vielen Likes versehen ein Bild durch das Social Media geistert. Also man sieht auf diesem Bild quasi, ich kann es gar nicht erklären, also man sieht unsere uns bekannten Kontinente umgeben von einer, wie soll man das sagen, einer riesigen Eiswand und dahinter geht's weiter. Ich hoffe, ihr versteht das so einigermaßen. Und derjenige, der das gepostet hat, schreibt dazu, sie haben versteckt, was hinter dieser Eiswand liegt. Schaut euch dieses Bild genau an. Das ist keine verrückte Theorie. Also er hat das Bild mit dem Beweis, ist klar. Ne? Es ist genau das, was alte Karten zeigen und was viele Menschen gerade wieder entdecken. Ein kreisförmiger Kontinent ist unsere Erde, umgeben von einer riesigen Eiswand. Und was liegt dahinter? Niemand darf es sich ansehen. Die Antarktis ist kein Kontinent wie die anderen. Sie ist die Grenze. Also die Antarktis, die Arktis gibt's nicht. Und alles, was dahinter liegt, ist für normale Menschen strengstens verboten. Nur die da oben dürfen dorthin. Weil das, was auf der anderen Seite sich befindet, nicht bekannt werden soll. Schau dir dieses Bild an und stell dir die eigentliche Frage. Was wäre, wenn alles, was uns über die Form der Erde erzählt worden ist, falsch wäre? Gelogen. Eine Verschwörungstheorie.
0: Ja, und da habe ich mir gedacht, ich biete jetzt Reisen an.
1: Entweder zum Rand der Scheibe oder von mir aus auch auf den Gipfel der Eiswand. An beiden Positionen können die Herrschaften, die gebucht haben, dann jeweils über die Planke laufen und runterspringen.

0: So, der Lutz bietet sich gerade eben schon als Partner für meine Geschäftsidee an. Und dann bin ich gerade aufgeklärt worden vom Jörg. Der Jörg hat mir ein Video geschickt, dass das mit der Eiswand gar nicht stimmt. Es ist nämlich ein großer Wasserfall, wenn es dann aufhört, wo es dann runtergeht. Da sieht man auch ein Segelschiff. Wir fahren natürlich selbstverständlich, wie sich das gehört, mit einem Segelschiff. Das Segelschiff heißt Flatliners und damit geht's bis an den Rand. Und dann werden wir ja sehen, ob wir die Eiswand hinaufkraxeln müssen oder ob wir den Wasserfall runterfallen oder ob es einfach wirklich die letzten Meilen quasi zu Fuß weitergeht durch Gestrüpp und Pampa und was weiß ich, was da noch so alles ist. Auf jeden Fall sind wir alle miteinander gut vorbereitet. Wir haben Stargäste auf dem Schiff, die haben die VIP-Kabinen. Da ist dann der Xavier Naidoo mit an Bord und der Michael Wendler und diese ganzen anderen Chacos nehmen wir mit, selbstverständlich, damit die auch mal über neue Dinge berichten können. Die Crew des Schiffs, das ist Captain Dan und seine Leute, das ist die Scurvy Crew und die haben Erfahrung, wie das ist, über die sieben Weltmeere zu segeln.
1: Avast, you mateys! 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

0: Seven Seas, Captain Dan and the Scurvy Crew.
1: Passend dazu ist ja heute auch noch der 25. Juni. Das ist der internationale Tag der Seefahrer.
0: Das ist ja auch schon wieder verdächtig.

gibt es als Begrüßungsdrink dann auf der Flatliner ein Glas of Champagne. Ihr müsst natürlich genau schauen, wo die ist. Man könnte es vielleicht schwierig finden. Es sind ja aktuell immer so um die 100.000 Schiffe auf unseren Meeren unterwegs.

So, jetzt wisst ihr Bescheid. So klingen Verschwörungstheorien akustisch. Also wenn man sie nicht nur einfach in seiner Timeline findet, sondern sie plötzlich im Radio hört, dann hat das gleich ein ganz anderes Gewicht, gell? Da schreiben mir Leute jetzt plötzlich, ich bin plemplem. Ja, ich habe mich vom Internet inspirieren lassen. Hallo?

The Revivalists. I wish I knew you when I was young. Es gibt noch welche, die kennen mich noch, wie ich jung war. Die haben damals schon aus Italien Radio M1 und Radio C gehört. Das gibt's tatsächlich echt. Das finde ich immer wieder toll, wenn Menschen schreiben, hey, ich habe dich damals schon im Radio gehört. Apropos damals, wie wär's mit Fußballverschwörungstheorien? Nee, eigentlich nicht eine Verschwörungstheorie, sondern ein Fakt. Ein Fakt, dass es so ist, dass, wie soll ich das jetzt sagen? Wisst ihr eigentlich, wann Deutschland das letzte Mal bei einer Weltmeisterschaft zu Null gespielt hat? Könnt ihr euch daran noch erinnern? Das war damals, als im Fernsehen bei WM-Übertragungen immer dieser Song lief, den ich jetzt gleich spielen werde. Das war das Finale in Rio de Janeiro 2014, zum letzten Mal zu Null.

ein Hoch auf uns. 13. Juli 2014. Das erste Mal 90 Minuten zu Null gespielt. Und dann auch noch zu Null in der Verlängerung. Mein Gott, war das schön, ne? In der 88. Minute kam Mario Götze damals für Miroslav Klose ins Spiel. Und Joachim Löw hat ihm gesagt, zeig der Welt, dass du besser bist als Messi und das Spiel entscheiden kannst. Und dann hat er eingenetzt. Fußball ist so einfach. Man lässt hinten keinen rein und schießt vorn eins rein.

Vielleicht haben sie damals auch besser gespielt, weil die Songs noch besser waren als heutzutage. Ja, dann schauen wir doch mal heute Abend, ob nach 12 Jahren mal wieder ein 2-0 drin wäre gegen Ecuador, während zeitgleich Curaçao gegen Côte d'Ivoire antritt. Wir sind ja schon Gruppensieger, bla, und es kann ja gar nichts mehr passieren, bla, und alle reden die ganze Zeit davon, soll jetzt der Denis Undaf mal in der Startelf stehen? Warum? Ich meine, der war jetzt 56 Minuten am Platz und hat einen Haufen Tore geschossen. Das ist der Königsjoker. Ein kleiner Blick auf unser Tippspiel. Meister 1966 an der Spitze mit inzwischen 96 Punkten. Dann kommt der Dein mit 95. Zwei Spieler, JR und Kreuztal mit 93 auf Platz 3 und fünfter sind dann JW1328 und Tintchen 123. Und da, also ich mag schon gar nicht mehr auf diese Tabelle schauen. Ich bin inzwischen so weit abgerutscht. Kennt ihr das, wenn ihr euch irgendwo anmelden möchtet und dann wird nach dem Geburtsdatum gefragt und du musst dir erst den Finger wundscrollen, bis du dann mal irgendwie ins letzte Jahrtausend, Mitte des letzten Jahrhunderts kommst. So kommt es mir jetzt langsam vor, wenn ich hier die Liste durchrolle. Highlighter unseres Teams bei diesem Gewinnspiel ist der Feelgood FM Bürgermeister, der Matthias Döhler. Der ist da Siebter mit 90 Punkten. Und bei dem habe ich jetzt inzwischen, ich gehe sowas ja empirisch mit Studien an, wer, wie, warum und was überhaupt tippt. Also der, das ist jetzt nicht so ein Reflextipper, wie ich bin. Ich habe eine Idee und dann schreibe ich das hin. Der hat ja ein System. Der spielt, der tippt ja die ganze Zeit irgendwie 1-0, 1-0, 1-0, 0-1, manchmal vielleicht ein 2-0, das war's dann schon, weil er drauf spekuliert, wenn ich jetzt recht habe mit dem Sieger und die gewinnen mit einem Torunterschied, dann kriege ich auf jeden Fall 3 Punkte. Der war halt mal Politiker, der durchleuchtet das Ganze irgendwie von einer völlig anderen Seite. Aber es ist ja noch ein langer Weg. Also nicht vergessen, Tipps abgeben für Curaçao, Elfenbeinküste, Ecuador, Deutschland und dann in der Früh um 1 Japan gegen Schweden und Tunesien gegen Niederlande und echt jetzt sind da noch 2 Spiele dann. Paraguay, Australien und die Türkei gegen die USA morgen früh um 4. Good.

Jackson, The Way You Make Me Feel. Zweite Stunde Feel Good Faktor an diesem Donnerstag. Heute um 20 Uhr die neue Ausgabe von Q-Burn und im Anschluss der Wolfman. Schön zum Hinarbeiten auf das große Spiel des heutigen Abends. Gleich die Geburtstage, vorher noch ein Song, wo ich mir zwischendurch immer wieder mal gedacht habe, ob denn Eric Clapton wirklich gemeint hat, dass sie wonderful aussieht oder ob sie inzwischen schon das 20. Outfit vorgestellt hat. Und er hat dann einfach gesagt, you look wonderful tonight, weil er jetzt definitiv nicht zu spät zum Essen mit Freunden kommen wollte.

Darling, you are wonderful tonight. Können wir jetzt endlich gehen? Wonderful today ist mein ausgewähltes Geburtstagskind des Dames. Geburtstagskind des Dames. Das Damesschwert schwebt über mir. Oi, oi, oi, oi. Geburtstagskind des Tages, so muss das heißen. Geboren 1943 in New York City. Happy Birthday, Carly Simon.

Gut. Machen wir weiter. 1946 geboren in Long Island. Alan Lanier. Wäre heute 78 geworden, ist aber 2013 leider schon verstorben. Er war Keyboarder und Gitarrist bei Blue Oyster Cult.

The Blue Oyster Cult und Alan Lanier an der Gitarre. Burning for You im Feelgood Faktor am Donnerstag. Mehr Geburtstagskinder. 1952 in Halifax in Kanada geboren. Auch einer, der spielte Gitarre und Keyboard und hat mitgesungen bei Chilliwack, Brian McLeod.

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Walter Trout, haben wir hier gehört. Das Keyboard, das man super hören kann in diesem Song, das spielt Martin Gerschwitz. Der wurde 1952 geboren in Solingen, hat auch Keyboard gespielt für Lita Ford und für Eric Burdon zum Beispiel. Gut, dann ein Abstecher nach Australien und noch ein bisschen weiter südlich, nach Neuseeland geht's. Ebenfalls 77 wird ein, der ist dort Volksheld, kann man schon fast sagen. Spielt Gitarre, singt, schreibt Songs, spielt auch Keyboard, war Gründer einer Band, die hieß Split Ends. Dann hat er noch eine Band gegründet, die hieß Crowded House. Er komponiert Filmmusiken und Theatermusiken und er ist ein ganz großer. Also ob er körperlich groß ist, weiß ich jetzt nicht, aber musikalisch ist er ganz weit vorne. Happy Birthday, Tim Finn.

Everywhere you go, always take the weather with you. Vor allen Dingen, wenn man ein bisschen kühl, immer gut ein bisschen kühles Wetter einstecken zu haben, wenn es gerade mal heiß wird. Tim Finn, hab gerade nochmal nachgeschaut, 1,80 Meter ist er groß, körperlich. Nur der Vollständigkeit halber. Dann gleich noch ein Keyboarder, heute Keyboarded, geboren in Los Angeles, feiert heute seinen 72. Legendärer Tastenmann einer legendären Band, David Page von Toto.

David Page und Toto mit Rockmaker hier im Feelgood-Faktor. Ebenfalls 72 wird einer, der, wie man so schön sagt, dafür gesorgt hat, dass andere gut klingen. Ein sehr gefragter Producer hat produziert zum Beispiel Heavy Metal Wasp und Ted Nugent und Poison. Rick Browdy heißt er. Und auch produziert hat er Joan Jett.

Joan Jett und ihre Blackheart. Produziert von Rick Rowdy. So, der nächste Mann hätte heute eigentlich erst seinen 63. Geburtstag. Das ist eine ganz tragische Geschichte mit dem. Denn genau vor 10 Jahren hat er noch seinen 53. Geburtstag gefeiert. Und dass er dann 6 Monate später an einer dilativen Kardiomyopathie, einer Erkrankung des Herzmuskels, bei der das Herz vergrößert und geschwächt ist, sterben wird. Das wusste er nicht und damit haben auch seine Angehörigen und seine Freunde alle nicht gerechnet. Er hatte dazu auch noch eine Entzündung des Herzmuskels und eine leichte Fettleber. Auf jeden Fall hat es ihn dahin gerafft. Heute, am 25. Juni, hätte er Geburtstag. Sein Todestag ist ausgerechnet der 25. Dezember. Das bringt mich jetzt wieder zu der Geschichte, euch dran zu erinnern. Heute in 6 Monaten ist Weihnachten. Und das Geburtstagskind. Und das ist kein anderer als George Michael. Happy Birthday in the Sky.

George Michael, the father figure. Geboren in Sacramento in Kalifornien, heute 62 Jahre alt werdend, ein Frontmann einer Band, die ich wirklich scheißgeil finde. John McRae von Cake.

und Frontmann John McCrae. So, heute sind es noch 4 im Angebot. 4. 1, 2, 3, 4. 54. Er wird heute ein Mann, der spielt bei einer Band, die Matthias Matuschik nicht mag. Aber ich. Er ist der Bruder vom Sänger. Happy Birthday, Mike Kröger.

Die Wallflowers mit Geburtstagskind Mario Calair an den Drums. Der wird heute 52. So, und dann wird's jung. Seinen 37. feiert ein Mann, der hat seinen Durchbruch gehabt vor 4 Jahren beim Grand Prix de la Chanson d'Eurovision, oder wie das Ding heißt, beim ESC. Hätte den eigentlich auch gewonnen, wenn das nicht das Jahr gewesen wäre, in dem Wladimir Putin seine militärische Spezialoperation in der Ukraine gestartet hat und somit die Ukraine diesen Wettbewerb gewonnen hat. Ich habe ihn gestern schon mal gespielt mit einer anderen Nummer. Zufälligerweise hat er heute Geburtstag und das ist die Nummer, mit der hätte er eigentlich den Wettbewerb gewonnen. Happy Birthday, Sam Ryder.

0: Sam Ryder, The Spaceman. Bleibt uns noch das Nesthäkchen. Meine Güte, der ist erst 24. 24 ist der erst und schon ein Superstar.
1: Auch ein ganz guter Junge. Benson Boone.

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Nicht nur Geburtstage gibt's heute, sondern auch Jubiläen. Gebt euch das mal. 863.913.600 Sekunden. Das ist ganz schön viel. Das sind 398.560 Minuten. Oder 239.976 Stunden. Oder 9.999 Tage. So lange ist die Tanja, eine liebe Stammhörerin von uns, jetzt schon mit ihrem Otto zusammen. Ebenfalls ein lieber Stammhörer von uns. Und nachdem ich nicht sicher bin, ob ich euch bei den nächsten 9.999 Tagen des Zusammenseins nochmal gratulieren kann, tue ich das heute. Tanja und Otto, immer schön happy bleiben zusammen.

I'm High on You. Das ist immer noch der Feelgood-Faktor heute am Donnerstag hier bei Feelgood FM. Ich spiele jetzt mal zwei Nummern von einer Formation, die lief hier noch nie. Das sind Australier. Adam Hyde und Ruben Stiles. Und ihre Band heißt Picking

Peking Duck und Fire. Warum habe ich diese Band ausgegraben? Weil es zu der eine echt coole Story gibt. Die haben ein Konzert gegeben in Melbourne und sie haben einen Superfan, David Spargo. Und David Spargo ist A, Superfan, aber B, auch nicht so betucht, dass er sich jetzt für dieses Konzert einen VIP-Pass mit Meet and Greet kaufen konnte. Und dann kam dieser David auf eine super Idee und hat, er hat den Wikipedia-Eintrag der Band editiert und hat dazu geschrieben, nur ganz schlicht unten, Family, Doppelpunkt David Spargo, und hat das dann gespeichert und ging dann zum Backstage-Eingang und der Security-Mann sagt, was willst du hier? Dann sagt er, ich gehöre zur Familie. Und dann sagt er wieder, was, du gehörst zur Familie? Und dann hat er ihm den gerade eben editierten Wikipedia-Eintrag gezeigt, wo dann eben stand Family David Spargo und seinen Ausweis dazu. Und dann sagt er, okay, komm mal mit. Und hat ihn dann warten lassen, schon drin, 5 Minuten, 10 Minuten, dann ist ihm schon der Schweiß runtergelaufen, dem guten David, und er hat sich gedacht, scheiße, jetzt bin ich wahrscheinlich aufgeflogen. Und dann kommt plötzlich aus einer Tür einer von den beiden vom Peking Duck raus, der Ruben Stiles, und kommt zu ihm hin und sagt, du, Family, habe ich was verpasst? Wie kommst du auf die Wikipedia-Seite? Wie kommst du darauf, dass du Family bist hier? Und dann hat ihm der liebe David Spargo eben erklärt, wie er das jetzt gemacht hat, und hat ihm auch gesagt, er wollte das unbedingt, weil er kann sich keinen VIP und überhaupt. Und daraufhin hat er ihn mitgenommen in den Green Room und hat das seinem Bandkollegen Adam Hyde berichtet. Und daraufhin haben sie sich beide am Boden gekugelt und haben gesagt, das ist der most genius mastermind move, den sie jemals gesehen haben. Und nach dem Konzert haben sie tatsächlich die ganze Nacht zusammen gesoffen. Ist das nicht

Peking Duck. Und say my name. Wie heißt er? David Spargo. Ich meine, da musst du erstmal draufkommen. Da musst du wirklich erstmal draufkommen. So. Und dann gleich noch was Neues, was hier noch nie gelaufen ist. Jetzt gebt euch das mal. Das ist auch schon wieder eine Geschichte. Also unser Weekend-Starter, der Mesh Mike, der ist ja auch in der glücklichen Lage, dass er beim Radio kein Geld verdient und darum arbeiten gehen muss. Und bei ihm in der Arbeit, da gibt's eine Kollegin, die Diana. Die ist Mediengestalterin. Und normalerweise würde man jetzt ja als klar denkender Mensch davon ausgehen, der Mesh Mike, der größte Mesher der Welt, der Dancer, alle seine Kollegen stehen natürlich auf die Musik, die der Mesh Mike so macht. Aber nein, nicht die Diana. Die schreibt Songs aus echten Erlebnissen, Texte, die sie selbst verfasst, um ihren Gedanken und Gefühlen einen Ausdruck zu verleihen. Ihre zweite Single, die ich jetzt gleich spielen werde, Static Between Us, die handelt von einem unausgesprochenen Knistern zwischen zwei Menschen, einem Gefühl, das man irgendwie nicht ausspricht, aber eben total fühlt. Und das Besondere daran, hey, die Diana S. steht auf Rock. Bravo!

That's your rodeo. Und let me be the one. 2 Stunden und genau 22 Minuten noch bis zum Anpfiff. Anpfiff! Ich habe gerade ein bisschen rumgeschnurzt nebenbei. Ob es denn eventuell schon vielleicht irgendwie sowas gibt wie eine Mannschaftsaufstellung, dann bin ich auf was gestoßen, aber da habe ich jetzt erstmal kräftig lachen müssen. Also wenn das stimmt, da gibt es eine Seite, die haben hier ein Predicted Line-Up, also ein mögliches Line-Up reingeschrieben. Und da geht schon mal hinten im Tor falsch los, denn da steht Baumann und es ist ja, das ist ja schon raus, dass Manuel Neuer heute spielt. Dann haben sie den Jonathan Tah falsch geschrieben und die anderen Positionen mit lauter Spielern besetzt, die bis jetzt noch nicht zum Einsatz gekommen sind. Und ganz vorne alleine als Frontstürmer Dennis Undav. Also wenn die stimmt, dann... Was mache ich dann? Dann trinke ich heute noch was. Das kann gar nicht stimmen, was die da schreiben. Egal, wir werden es nachher sehen. So, Jürgen Bärs Perlen für die Ewigkeit vom vergangenen Samstag. Da gleich noch der freundliche Hinweis an euch. Auch diesen Samstag die Feel Goodies von 9 bis 12. Zwar mit der Musikauswahl vom Jürgen, aber mit meiner Präsentation, denn der ist jetzt schon seit 6 Wochen im Urlaub oder so, der kommt dann nächste Woche wieder, übernimmt dafür freundlicherweise am Mittwoch nächste Woche meine Show, den Feelgood-Faktor, denn nächsten Mittwoch ist der 1. Juli und nächsten Mittwoch habe ich ausnahmsweise mal überhaupt keinen Bock zum Senden, sondern geh meinen Geburtstag feiern. Ja, bloß, dass es gleich wisst, gell? So, Perle Nummer 4, Kate, Leave Your Man at Home.

Aufforderung zum Mädelsabend von Kate. Leave your man at home. Da laufen auch noch andere rum. So, das waren die vier. Und die drei, die heißen Blackbird. Und der Song Temporary.

0: 1 und Perle 2. Dann morgen bei mir zwischen 17 und 19 Uhr. Morgen früh, selbstverständlich, die sind in die Bettflucht. Morgen Mittag, ausnahmsweise, kein High Noon mit Nick von Vogelstein. Der ist noch in Sizilien und ist dann nächste Woche wieder da. Und morgen Abend, selbstverständlich, endlich mal wieder ein Weekend-Starter an einem Freitag mit dem Mike. So, was hätte ich noch für euch? Vielleicht noch einen kleinen Lifehack. Einen kleinen Lifehack, wenn ihr es mal eilig habt und außer Haus müsst und stellt fest, oh, die Batterie ist schon wieder fast leer und ich muss noch mal kurz laden. Wenn ihr euer Smartphone dann in den Flugmodus versetzt, okay, dann kann euch jetzt mal dann keiner anrufen, aber es geht ja um die Batterie. Also es lädt bis zu 30% schneller, wenn es im Flugmodus ist, weil nämlich das Handy im Flugmodus diese ständige Suche nach Mobilfunknetz, WLAN, Bluetooth und was es sonst noch alles gibt, komplett einstellt und verbraucht so während des Ladens quasi kaum Eigenenergie. Again, what learned?
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Better Days, Zach Bryan und John Mayer waren das noch. So, ich bin raus. Wenn wir deutschen Nationalmannschaftsmenschen heute wieder nicht zu Null spielen, ich bin nicht schuld, okay? Können wir uns darauf einigen. Einen schönen Abend, Fußballabend, Musikabend hier bei uns. Jetzt gleich mit PA Peter Anthony's Q-Burn und der Wolfman. Der wird es wahrscheinlich um 22 Uhr heute schwer haben. Have a nice one. Bis morgen. Bye-bye.

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